0: Herr Doktor, und Sie, Herr Hauptmann!
1: Was der Kerl für ein Gesicht macht! Nun, wenn auch nicht gerade in der Suppe, aber wenn er sich ein und um die Ecke läuft, so kann er vielleicht noch auf einen Ball.

0: ist der Kreidereis.
1: Herr Hauptmann, ich bin ein armer Teufel, hab sonst nichts auf dieser Welt. Herr Hauptmann, wenn Sie Spaß machen...
0: Was? Ich? Das ist nicht fertig.
1: Herr Hauptmann,
0: Spaß?
1: Wie der ist mein Schöpfen heiß. Und ist da...